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1: Einen Gruß für dich aufgenommen.
2: Ach, das war eine große Freude, nicht nur als
1: Chris Lass. Wow.
0: War klar, okay, der Typ muss es hier zu sagen. Und bei Revolutionär war da und dann habe ich überlegt, was möchte ich eigentlich in diesem Song ausdrücken? Wie die ganz großen Revolutionen wirklich alles auf den Kopf gestellt, dass ich da auch immer wieder Songs drüber schreibe. Und da wollte ich einen Song schreiben, der nicht nur dieses Emotionale darstellt, sondern auch das, was man feiern darf. Mhm. Nicht nur dieses Andächtige, sondern man darf es auch mal raushauen und schreien, jawohl, dein Kreuz ist revolutionär, danke dafür.
1: Neue Begriffe finden oder auch mal neuartig texten, das schaffst du auf deinem Album. Ich habe noch eine Überraschung für dich von einem, der das auch schafft, der auch mit dir zusammengearbeitet hat schon öfter. Der hat auch einen kleinen Gruß für dich. Schau mal hier.
3: Hi Sam, Albert hier. Ich freue mich, dass ein Album von dir jetzt rauskommt. Du bist so ein klasse Songwriter. Viele deiner Songs haben ja schon ihren Weg gefunden in Projekte, in Liederbücher. Jetzt wird es Zeit, dass was Eigenes von dir kommt. Also alles Gute damit.
0: Vielen Dank.
1: Albert Frei, ja, eine Ehre. Ne? Den kennen ja wirklich sehr viele Leute. Mhm. Da kam es ja nochmal raus, dass du auch schon lange dabei bist. Aber ich würde sagen, wir ziehen jetzt ein bisschen weiter an einen anderen Ort, der mit dir zu tun hat. Vorher erfahren Sie jetzt aber noch einige Fakten über Sam Samba, die Sie garantiert noch nicht wussten.
0: Ich bin Sam Samba und hier kommen ein paar Facts zu mir. Ich heiße tatsächlich Sam Samba. Eigentlich heiße ich Dembi Samba, beziehungsweise ich hieß Dembi Samba und musste mir Samuel dazu kaufen, weil jeder kannte mich unter Sam, also Samuel, und das war mein Spitzname und den musste ich noch in meinen Pass eintragen lassen. Ich habe mal tatsächlich im Lotto gewonnen. Ich hatte 5 richtige und es waren 3000 Euro.
4: Fix the lottery machine.
0: In meiner Jugend habe ich in einem Tanz- und Trachtenverein mitgemacht. Wie das aussieht, seht ihr jetzt. Wenn ich zum Friseur gehe, dann sieht das so aus. Ich lasse das nämlich meine Tochter machen.

0: etwas Wunder passiert. Diese Erkenntnis alleine, wie man vorher gesagt hat, man kann mit Gott einfach so reden und sagen, hey, manchmal das große Problem, was wir tun, wir reden mit uns selbst. Ja, und wir wissen, ich kann mir selber nicht helfen. Und dann fallen wir tiefer und tiefer und tiefer. Und deswegen für mich persönlich, der kürzeste Weg ist, zu Jesus Christus zu kommen und mit ihm zu reden.
1: Im Prinzip einfach so, wie einem der Schnabel gewachsen ist, oder?
0: Absolut, absolut, ja. Und dann ist er da, er hört uns. Das ist eigentlich, was wir hier diskutieren. Das ist nicht irgendeine Ideen, die wir cool gefunden haben oder dass wir nichts anderes zu tun haben, sondern diese Sachen haben wir erlebt. Er hat das erlebt, ich habe das erlebt, du auch. Und deswegen möchte ich, jeder, der uns heute hört, ja, und wenn man in dieser Situation ist, kann man das auch selber wagen. Und dann am Ende, glaube ich, man wird sich eine große Überraschung erfahren können.
1: Und manchmal schafft ja Jesus dann auch, also zumindest in dieser Geschichte, so einen richtigen Punkt, wo den beiden ja wirklich dann die Augen geöffnet werden. Sie ziehen da nach Emmaus, dann sagen die beiden, komm, bleib doch noch ein bisschen bei uns, lass uns was essen miteinander, bevor du weitergehen willst. Und dann bricht er das Brot, du hast das ja erzählt, und dann erkennen sie ihn plötzlich, dann fällt es ihnen wie Schuppen von den Augen. Warum gerade diese Geschichte mit Brot, Brechen, Essen? Mihan, was hat das für eine Bedeutung in dieser Geschichte? Und vielleicht dann auch für uns heute für eine Bedeutung?
2: Also was mich an dieser Geschichte und dann auch an Jesus Christus, an diesem christlichen Gott so begeistert, und das habe ich in keiner anderen Religion gesehen, ich komme ja aus dem buddhistischen Land, ne, das 70% also oder 60% sehr buddhistisch geprägt ist, und ich habe das nirgendwo gesehen, dass ein Gott Frühstück macht für die Jünger, Johannes 21, dass er Kohlenfeuer macht und dann Fische brät und dass er da hockt und das Brot bricht. Und das ist so Wahnsinn in einer, also ich bin so fasziniert, dass es eben nicht nur Kopf ist. Und das sage ich ganz bewusst als Theologin, dass man Gott nicht nur auf dieser Kopfebene erkennt, sondern auf der ganzen menschlichen Ebene, mit Bauch, mit Gefühl, mit Dasitzen, Reden, Brot essen, dass Jesus diese Gestik, dieses Brot bricht und daran erkennt, dass es eben der Jesus ist, mit dem ich schon immer da gehockt bin und gegessen habe. Und das ist für mich eines der größten Geschenke, der größten Besonderheiten an Jesus Christus, dass er mit uns das Leben teilt. Und das Leben teilt heißt nicht nur mein Kopf, sondern mein Herz, mein Bauch, meine Hände, alles. Und das ist auch das, was das Abendmahl, das ist nicht nur irgendwie eine Tradition oder so ein Ritual, sondern im Abendmahl vergegenwärtigen wir uns ja das, dass Jesus eben nicht nur mein Kopf will, sondern dass er unser Leben will, mit mir Gemeinschaft hat, meinen Alltag. Und das ist etwas, was in diesem Abendmahl auch geschieht, dass Jesus die Gemeinschaft mit ihm den ganzen Menschen umfasst, alles, wer ich bin. Und dass es nicht nur eine Sache ist, wo ich in meinem Kopf mit meiner Erkenntnis abhake oder mit meinem Körper nur, ohne mein Herz. Ja.
1: Ein Jesus, der ganz umfassend denkt. Flavio, wenn du jetzt heute an Enttäuschungen denkst, du bist erfolgreich unterwegs, aber erlebst natürlich auch Enttäuschungen. Wie hat der Glaube an Jesus dich im Blick auf Enttäuschungen verändert?
3: Also ich würde sagen, ich weiß, wie tief ich fallen kann. Ich weiß, was mein Fundament ist. Ich habe festgestellt, dass, und das war eine wichtige Erkenntnis, dass ich nicht der Eigentümer meiner Firmen bin, ich bin nicht der Eigentümer von meinen Kindern, sondern ich bin ein Stück weit der Verwalter. Also Gott bestimmt mein Leben und er sagt, wo es hingeht und ich darf verwalten. Und ein Verwalter hört auf den, der Eigentümer ist, und es ist eine viel entspanntere Situation. Das heißt, wenn eine Krise stattfindet, weiß ich, der Eigentümer wird sich darum kümmern und wird die beste Entscheidung treffen. Und dann kann ich als Verwalter sagen, okay, ich stehe hier, sag du, was die nächsten Schritte sind, und wenn ich nichts höre, dann warte ich auf dich. Und da darf man in Beziehungen einfach wachsen. Also je mehr Beziehung ich mit Gott führe, beten und mit anderen Christen Bibel lese, desto mehr verstehe ich ihn und desto besser kann man mit Krisen umgehen. Wenn man Krisen versucht, alleine zu lösen oder rein weltlich gesehen, dann kommt man relativ schnell an den Punkt, wo man nicht mehr weiter weiß.
1: Hoffnung inmitten von

0: Enttäuschungen, etwas, was die beiden Männer damals erlebt haben und vielleicht auch etwas, wonach sie sich sehnen, wo sie sich wünschen, Mensch, so etwas möchte ich auch haben in meinem Leben. Dann wollen wir Ihnen heute bei Hoffnungsfest eine Möglichkeit anbieten, wie Sie einen ersten Schritt gehen können mit Jesus, sich das bewusst vor Augen führen können. Miham Kim Rauchholz wird Ihnen eine Möglichkeit vorstellen, wie das in Ihrem Leben anfangen kann.
1: Ich möchte Sie ganz herzlich einladen, auf seinem inneren Weg an dieses Kreuz, nicht weg von dem Kreuz, sondern an diesen Ort, wo Gebet seinen Platz eigentlich hat, wo Jesus uns einen Raum eröffnet hat, wo wir all das, was uns belastet, die Enttäuschungen, die Hoffnungen, die Wünsche, die Verletzungen ablegen können, bei ihm abgeben können und auch Heilung und Hoffnung und vor allem die Wahrheit, der Wahrheit begegnen können. Und ich möchte Ihnen ein Gebet zuerst vorlesen, damit Sie das einmal hören, und würde Sie dann danach einladen, dieses Gebet, wenn Sie möchten, gemeinsam mit mir zu beten. Herr, mein Gott, ich danke dir, dass du mich liebst. Herr Jesus Christus, danke, dass du am Kreuz für mich gestorben bist und all meine Schuld getragen hast. Ich erkenne dich als Herrn meines Lebens an. Von heute an will ich dir nachfolgen mit allem, was ich bin und habe. Ich danke dir, dass du immer unsere Erwartungen übertriffst in deiner Güte und Größe. Danke, dass du mich angenommen hast und ich jetzt ganz zu dir gehöre, in Zeit und Ewigkeit. Amen. Dieses Gebet soll Ihnen als eine Hilfestütze dienen. Manche von Ihnen, vielleicht wollen Sie das nicht laut beten, sondern im Herzen, wie immer Sie auch beten. Und manchmal ist Gebet auch nur ein Schrei, Jesus, hilf. Es gibt so viele Möglichkeiten zu beten, aber wir möchten Ihnen jetzt dieses Gebet anbieten, diejenigen, die es möchten, dass Sie es gemeinsam mit mir zusammen beten. Und da möchte ich Sie jetzt zum Gebet einladen. Wir beten gemeinsam. Herr, mein Gott, ich danke dir, dass du mich liebst. Herr Jesus Christus, danke, dass du am Kreuz für mich gestorben bist und all meine Schuld getragen hast. Ich erkenne dich als Herrn meines Lebens an. Von heute an will ich dir nachfolgen mit allem, was ich bin und habe. Ich danke dir, dass du immer unsere Erwartungen übertriffst in deiner Güte und Größe. Danke, dass du mich angenommen hast. Und ich jetzt ganz zu dir gehöre, in Zeit und Ewigkeit. Amen. Wenn Sie dieses Gebet mitgebetet haben, ob nun im Herzen oder laut, dann möchte ich Ihnen jetzt von Herzen auch zusprechen, dass dieser Gott, der mit uns unser Leben teilen möchte und der für uns alles gegeben hat, dass dieser Gott dieses Gebet von Ihnen erhört hat und dass er jetzt, wo immer Sie auch sind, bei Ihnen ist und vor allem für Sie ist.

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Samuel Rösch mit dem Titel Zwei Welten. Vielen Dank. Und wenn Sie eben das Gebet mitgesprochen haben, dann ist das so, wie wenn die Tür in eine ganz neue Welt aufgestoßen worden ist, weil Jesus da ist, mitten in Ihren Enttäuschungen. Und dann machen wir Ihnen Mut, durch diese Tür hindurchzugehen und es zu erleben, wie Jesus mit Ihnen durch diese Enttäuschungen hindurchgeht. Wir wollen Sie ermutigen, Kontakt zu suchen mit anderen Menschen, die auch mit Jesus unterwegs sind, um herauszufinden, wie das ist, mit Jesus unterwegs zu sein. Suchen Sie den Kontakt zu einer christlichen Gemeinde, um mehr über Jesus und den Glauben zu erfahren. Und wenn Sie die Sendung alleine anschauen, dann schauen Sie doch mal auf unserer Website hoffnung21.de vorbei. Dort finden Sie verschiedene Kontaktmöglichkeiten, um über Ihre Fragen und das, was Sie heute Abend bewegt hat, ins Gespräch zu kommen. Per Telefon oder auch im Chat. Am Ende dieser Sendung ein ganz herzliches Dankeschön hier in unsere Runde an dich, liebe Miham, an dich, lieber Yassir und unseren heutigen Gast Flavio Simonetti. Vielen Dank, dass ihr da wart. Und auch nochmal ein ganz herzliches Dankeschön an unsere beiden Musiker Samuel Rösch und an der Gitarre Samuel Tiede. Vielen Dank euch beiden. Und bei Ihnen bedanke ich mich recht herzlich für Ihr Interesse an Hoffnungsfest, Ihnen hier in der Eventkirche. Vielen Dank für den Besuch. Bleiben Sie hoffnungsvoll und seien Sie gesegnet. Tschüss aus Dortmund.

0: Ich heiße Hildegard Schreier, bin 1983 bei den Missionaren in Christi eingetreten, nach meinem Philosophiestudium. Habe dann in Österreich 3 Jahre gearbeitet und dann nochmal Theologie studiert und war dann immer im internen Dienst. Und die besondere Gnade ist, dass ich seit 1975 mit 3 Jahren Unterbrechung immer in München lebe. Weil das gehört nicht zum internen Dienst. Ich habe von 1991 bis 2002 im Sommer immer die katholische Bibelschule in der Türkei geleitet. Deswegen habe ich eine besondere Beziehung zu Istanbul und der Türkei und den Katholiken dort.
1: Ich bin die Carolina Schweighofer, bin auch seit 1983 in der Gemeinschaft, habe viele Jahre in der Jugendarbeit gearbeitet, war dann Noviziatsleiterin 9 Jahre lang und habe dann eine psychotherapeutische Zusatzausbildung gemacht und habe viel in geistlicher Begleitung, Exerzitienbegleitung, Erwachsenenbildung und eben Therapie viele Menschen begleitet und bin seit 2016 hier im Generalat als Stellvertreterin.
0: Das stimmt bei mir wirklich mit dir nicht. Ich bin keine Autofahrerin, an dem liegt es. Unsere Autofahrer.
1: Ja, also ich habe schon leider, also schon öfter mal wegen etwas zu schnell fahren. Genau. Und einmal, weil ich mit den Spikes, also in Österreich,

0: Der Glaube kann Fenster öffnen, dass das biblische Wort, die biblische Verheißung öffnet dir Dinge, sozusagen so eine, morgen geht die Sonne wieder.
1: Auf die Frage vorher. Der Glaube gibt. Diese Fragen sind Spiegelung, von der du besprochen hast, wo der, er hat mich erlöst und ich war hineingestellt, in die Krise hineingestellt, zu thematisieren. Wir als aktive Tat, aber auch durch unsere Worte. Und deswegen haben wir heute, gerade in unserer Zeit, eine riesige Verantwortung als Christen, in dieser Welt aktiv uns einzumischen.
2: Jetzt gibt es vielleicht Zuschauerinnen und Zuschauer, die sagen, hört sich alles ganz nett an, aber was bedeutet das denn ganz praktisch? Wie kann ich ganz praktisch, ganz konkret Resilienz entwickeln? Hast du da Tipps und Strategien, Dominik?
0: Ich denke, dass der Rahmen, ich glaube auch das ist nichts ganz Neues, sondern in der Weltgeschichte oder in der Menschheitsgeschichte immer wesentlich gewesen, dass sich gute Dinge durch Wiederholung einprägen in den Hirnstrukturen bis in die körperliche Wahrnehmung und Gewohnheit. Wir brauchen einfach gute Rituale. Ein gutes Ritual, um seine Zähne zu behalten bis ins Alter, ist, sich die Zähne täglich ein- oder zweimal oder dreimal zu putzen. Und genauso ist es in einer sich verändernden Welt, in dem Themen wie Geschwindigkeit, Zeitdruck und andere Dinge jetzt in den letzten Jahrzehnten sich erst aufgebauscht haben, zu gucken, wie ramme ich Pflöcke in den Sumpf meines Alltags, gute Ritualpunkte, um da ein Stück zur Ruhe zu kommen. Und um dem Zwischenräumen wieder bewusst Platz zu geben, damit eben nicht die vielen Dinge, die da sind, dann nachher den ganzen Platz besetzen. Und das bedeutet Abstand nehmen, das bedeutet zurückkommen. In meinem Leben ganz konkret, ich bin ein sehr physischer Mensch. Um runterzukommen, für mich gehört das kalte Duschen jeden Morgen dazu. Ich habe sogar eine Eistonne zu Hause, gehe eigentlich fast jeden Tag da rein, lass da meinen Stress, ist wunderbar.
2: Perfekt.
0: Zweite Sache, ganz wichtig, super einfach, stell dein Handy auf schwarz-weiß. Dein Gehirn wird es hassen. Es wird dich nicht mögen. Es wird dir sagen, was tust du da? Aber ich würde sagen, es schenkt dir die Hälfte der Zeit zurück, die du ansonsten hier verbringen würdest. Ja, wir müssen auch unser eigenes Gehirn und die Signalwelt überlisten, um wieder ein Stück zur Ruhe zu kommen. Und feste Zeiten des Gebets, an festen Orten idealerweise, Meditation, das kann Gebet sein, Meditation kann aber auch ein inneres Zur-Ruhe-Kommen sein, wo ich denke, in dieser veränderten, sich schneller drehenden, immer durch kürzere Informationssnippets durchdrungenen Welt, brauchen wir dieses Zur-Ruhe-Kommen, dieses durch Atem Zur-Ruhe-Kommen. Da haben für mich auch andere Kulturen Dinge entdeckt im Laufe der Jahrhunderte, die ich sehr hilfreich finde, um sich einen guten Rahmen zu geben.
2: Stefan, du hast gerade auch dein Handy hochgehalten. Ja. Hast du es auch auf schwarz-weiß?
1: Oder? Nein, ich habe es nicht auf schwarz-weiß, aber ich dachte, du würdest sagen, stell es mal aus. Denn viele meiner Studenten wissen schon gar nicht mehr, wo der Knopf ist, um das Ding auszumachen. Also ich versuche da wirklich die Zeiten festzuhaben, wo ich nicht aufs Handy schaue, wo ich zur Ruhe komme. Was mir sehr geholfen hat, seit 10 Jahren schon, ich fahre, wenn es irgendwie zweimal im Jahr, auch mal weg. Auf einen einsamen Berg, das ist meine Klausur, wo ich viel Zeit habe zum Gebet, wo ich mir Fragen stelle, auch sehr ehrliche Fragen über mich, wo stehe ich, wie geht es mir und auch meine Zukunft plane. Ich brauche solche Auszeiten, Zeiten, wo ich auch die Besonnenheit lerne, auch meine Abhängigkeit von Gott, kann ich jedem empfehlen. Ich habe jeden Morgen, wenn es irgend geht, meine sogenannte stille Zeit, wo ich mir Minuten nehme zum Bibellesen, zum Gebet, zur Reflexion. Wechsle das auch stark ab in der Methodik, wie ich das mache, das hilft mir sehr. Also genau das, was Dominik sagte, wir brauchen Rückzugsgebiete, wo wir uns auch selbst wieder fühlen, denn das geht uns auch verloren.
0: Um dann wieder rauszugehen.
1: Um dann die Kraft zu haben, wieder in die Gesellschaft hineinzugehen.
2: Dominik, du hast auch viel davon gesprochen, dass du so einen hoffnungsvollen Blick hast. Ne? Und wenn wir so von Hoffnung sprechen, geht es ja auch oft so, dass man so auf der anderen Seite vom Pferd fällt, dass man die Realität, sage ich mal, ausblendet. Wie findest du da persönlich eine gute Balance zwischen, ich habe eine Tragfähigkeit,

0: Hoffnung und betrachte trotzdem die Realität so, wie sie ist.
1: Ich halte mich da an ein Wort von Václav Havel. Hoffnung ist eben nicht Optimismus. Es ist nicht die Gewissheit, dass etwas gut ausgeht, aber es ist die Gewissheit, dass etwas Sinn hat, unabhängig davon, wie es ausgeht.
0: Sehr schön, sehr schönes Zitat, ja. Stichwort Hoffnung. Wir sind am Ende angekommen, die Zeit ist fortgeschritten. Viele Leute haben Angst vor der aktuellen Weltlage, vor den aktuellen Entwicklungen. Was macht euch persönlich Hoffnung? Was wollt ihr am Ende dieser Sendung den Zuschauenden mitgeben?
1: Ja,
0: Stefan, fang du an.
1: wenn ich mal zurückgehen darf in die Geschichte, vor ziemlich genau 90 Jahren war die Kirche ja schon mal in einer sehr, sehr schwierigen Situation in Deutschland. Das war der Beginn des Dritten Reiches und damals entstand die sogenannte Bekennende Kirche. Und die Bekennende Kirche musste sich ja abgrenzen zur Ideologie des Nationalsozialismus und hat sich dann zu einer Synode getroffen, 1934 in Wuppertal, und hat sich überlegt, wir brauchen irgendeinen Slogan. Wir brauchen irgend so ein Leitwort für uns. Und ich glaube, das kann uns heute helfen. Es war das Wort, ich halte, weil ich gehalten werde. Also ich halte fest an dem alten Bekenntnis zu Christus, auch wenn die Widersacher versuchen, uns da abzubringen. Aber das kann ich nur, weil ich einen Anker habe, weil ich jemanden habe, der mich festhält. Das ist wie man, wenn man klettert im Gebirge und an einer steilen Felswand und hat aber jemand, der einem richtig ein Anker ist, der einem festhält. Und ich glaube, das fehlt uns heute, das brauchen wir, das macht mir Hoffnung. Gott hat in den Jahrtausenden, wie gesagt, viele Krisen schon erlebt. Er sitzt im Regiment, er kennt diese Welt. Und als Jesus diese Welt verlassen hat, hat er seinen Jüngern gesagt: Siehe, ich bin bei euch alle Tage bis an der Weltende. Und das ist eigentlich diese Hoffnungsbotschaft.
2: Das würde ich sozusagen in einem weltlichen Satz so zusammenfassen: Don't worry about the world coming to an end today. It's already tomorrow in Australia. Mach dir keine Sorgen, dass die Welt heute hier zu Ende geht. In Australien hat der neue Morgen schon angefangen.
0: Vielen Dank, dass ihr hier seid. Danke für eure wertvollen Impulse und für diesen hoffnungsvollen Blick, den ihr mit uns geteilt habt.
2: Schön, danke.
1: Danke.
0: Danke auch dir fürs Zuschauen. Bald geht es weiter mit Echt und Ehrlich und ich freue mich, wenn du wieder mit dabei bist. Tschüss.
3: Ich glaube, dass es den Teufel gibt und dass er in jedem von uns ist.

0: Hast du mal vom Teufel gehört?
1: Ja.
0: Und was meinst du, was das ist?
1: Quatsch.
0: Ja?
1: Ja.
2: Ich glaube, dass es ohne den Teufel auch nicht so funktionieren würde, weil wenn es nicht eine gute und eine böse Seite gäbe, dann könnte man die gute von der bösen Seite ja gar nicht unterscheiden.
1: Ich glaube, es gibt den gar nicht,
0: Ja.
1: weil es irgendwie so komisch.
0: Aber die Menschen, die in sich was Böses spüren und sich davon irgendwie zu was Bösem verleiten lassen, denken, das war ja gar nicht ich, das war der Teufel.
2: Kein Mensch ist perfekt und deswegen ist ein bisschen Böses auch in jedem Menschen drin. Aber dafür ist auch in jedem Menschen ein Teil von Gott. Jeder Mensch hat was Gutes und was Böses.
3: Nehmen wir mal an, ein Typ, der irgendjemand Liebes getötet hat, der kommt in die Hölle und wird übelst bestraft. Also das feiere ich auch. Nicht feiern, aber ich finde es Gerechtigkeit.
2: Naja. Die Welt wird ja nie ganz gut sein. Es wird immer ein paar Menschen geben, die irgendwie dagegen sind, aus irgendeinem Grund.
0: Wie kann man verhindern, dass das Böse zu stark wird?
2: Also man sollte gute Sachen machen und keine böse. Das kann man ja kontrollieren eigentlich. Aber manchmal will man das einfach gar nicht richtig machen, aber man macht's und man denkt nicht einfach nach. Und
0: Ja.
2: danach bereut man es wieder und ja.
0: Das steht auch in der Bibel. Das Böse, das ich nicht will, das tue ich. Und das Gute, das ich tun will, das tue ich nicht.

0: Herzlich willkommen, liebe Zuschauerinnen und Zuschauer in Österreich, Deutschland und der Schweiz.
1: Ja, es ist sehr schön, dass Sie wieder mit dabei sind bei einer neuen Folge von Erlebt TV, einer Sendung von CBN.
0: Wer in der sogenannten westlichen Welt lebt, kommt unweigerlich auch mit dem Christentum in Kontakt. Zum Beispiel erfahren die meisten früher oder später, was der Hintergrund von Weihnachten und Ostern ist. Oder sie haben schon mal gehört von David und Goliath, von Adam und Eva oder von der Arche Noah. Auch wenn nicht alle wissen, dass das Bibelgeschichten sind. Andere Aspekte des christlichen Glaubens sind weniger bekannt. Und wer diese erstmal entdeckt, ist meist überrascht. Unser Thema: Nie hätte ich gedacht, dass Gott mich so sehr liebt.
1: Zwei Männer werden erzählen, warum sie inzwischen vom christlichen Glauben überzeugt sind. Als erstes kommt Michael Dow zu Wort. Michael hatte einen denkbar schlechten Start ins Leben. Er hatte süchtige Familienangehörige und daheim interessierte sich kaum jemand dafür, wie es um ihn und seine Zukunft steht. Und so war Michael sich schon als junger Mensch sicher, dass sein Leben früh enden würde.
2: Ich sagte schon als Teenager immer, dass ich keine 30 werde. Nicht so, wie ich lebe. Ich würde entweder an einer Überdosis Drogen sterben oder irgendwo in einer Gefängniszelle. Oder weil das Leben auf der Straße ebenso ist.
3: Michael Dow suchte lange nach Annahme und nach einem Lebenssinn. Sein Zuhause war schwierig und so begann er schon als Teenager Drogen zu nehmen und zu trinken.
2: Es lief schief, weil es Sucht und kaputtes Leben schon zu Hause gab. Ich begann früh mit Alkohol, Pops und Zigaretten. Dann kam Schnaps und jegliche Art von Alkohol, außerdem Marihuana. Schließlich warfen sie mich aus der Schule. Zuletzt lebte ich obdachlos auf der Straße, war süchtig und dealte. Und ich war sehr oft im Gefängnis. Es schien keinen Ausweg zu geben aus dieser Lage, aus der Abwärtsspirale.
3: Drogen und Sucht beherrschten Michaels Leben. Er versuchte, sich zu ändern, aber es gelang ihm nicht und es wurde immer schlimmer.
2: Ich dachte, Gott hätte zwei Arten Menschen erschaffen. Menschen, die ein Bilderbuchleben haben, Mutter, Vater, Kinder, Hund, Haustiere, ein schönes Haus mit einem weißen Gartenzaun. Und dann die anderen Menschen, deren Los ist Leid, Schmerz und Prüfungen. An Hoffnung dachte ich nicht einmal. Das Schlimmste war, dass mir klar war, ich selbst konnte dagegen nichts tun.
3: Obwohl Michael nicht religiös war oder glaubte, rief er eines Nachts in all seiner Verzweiflung zu Gott.
2: Ich schaute hoch zum Himmel in jener Nacht. Tränen liefen über mein Gesicht. Ich sagte, Gott, ich weiß nicht mal, ob es dich gibt und ob du da draußen bist. Aber die Leute reden von dir. Ich glaube eigentlich nicht, dass du real bist. Aber wenn du es bist, dann bist du die einzige Sache, Person oder so, die mein Leben ändern kann. Ich will anders sein. Ich weiß nicht, wie. Und kann es nicht. Wenn du nicht real bist, werde ich sterben, wie ich bin.
3: Damals lernte Michael ein Mädchen kennen, das ihn interessierte. Sie lud ihn in ihre Kirche ein.
2: Sie sagte, dann erlauben meine Eltern, dass wir uns öfter sehen. Wie jeder 20-Jährige in so einer Situation sagte ich, okay, wir gehen in die Kirche. Ich war betrunken und zugedröhnt in der Kirche. Ich saß ganz hinten und lachte alle aus, weil es so albern dort war.
3: Während eines Gottesdienstes fragte ihn die Frau des Pfarrers, ob er nicht vorkommen möchte, damit sie und ihr Mann mit ihm beten.
2: Ich stehe vorne am Altar nur aus Interesse für dieses Mädchen und der Pastor sagt, soll ich für dich beten? Er sagte, wie wäre es, wenn du heute Abend dein Leben Gott gibst, dich entscheidest, dass du dein Leben nicht mehr für dich und für deine Wünsche lebst, sondern von heute an dein Leben für Gott lebst. Und zwar so, wie es ihm gefällt. Ich sagte, ja, das mache ich. Alle waren irgendwie geschockt. Oh, der Drogendealer, der oft in Schwierigkeiten steckt, wird jetzt gerettet. Und er sagte, Du kannst beten, was ich bete. Oder du sagst, was dir auf dem Herzen liegt. Hebe einfach deine Hände, wir werden dich anleiten. Ich hob also meine Hände und betete. Und dann passierte diese verrückte Vision einer Begegnung. In der Ferne sah ich einen Mann. Und ich wusste sofort, dass dieser Mann Jesus war. Und da war Freude und Aufregung in seinem Gesicht und er rannte auf mich zu. Und er packte mich, umarmte mich und hielt mich fest. Und ich brach einfach zusammen. Ich weinte und weinte und weinte. Und er sprach zu mir, dass ich nun, wie ich es später auch in der Bibel las, eine neue Schöpfung bin, auf der Stelle befreit von Drogensucht, Alkoholismus, Perversion, Wut, Gewalt, Zerrissenheit. Eben ein neuer Mensch.
3: Von da an veränderte sich Michaels ganzes Leben. Er heiratete und er und seine Frau haben es sich zum Ziel gesetzt, allen Menschen zu erzählen, wie sehr Gott die Menschen liebt und dass es für jeden Hoffnung gibt, egal wer man auch ist.
2: Kein Abgrund ist zu tief, keine Grube zu finster. Es gibt kein Elend oder Leid, welches Gott nicht mit seiner Liebe und Macht erreichen könnte. Er kann hineinkommen in unsere Umstände und uns erlösen und verwandeln. Ich bin Gott so dankbar für das Leben, das er mir geschenkt hat und dass ich es leben kann. Tag für Tag. Ich habe es nicht verdient.
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0: Begonnen hatte Michaels verändertes Leben damit, dass er betete und daraufhin sowas wie eine Vision erlebte. Er habe Jesus gesehen, der ihn umarmt hat. Wir würden gerne wissen, ob auch Sie, liebe Zuschauerinnen und Zuschauer, sowas schon mal erlebt haben. Schreiben Sie uns davon oder besuchen Sie uns auf unserer Webseite und hinterlassen Sie einen Kommentar zur Sendung.
1: Unsere zweite Geschichte kommt aus Deutschland. Hier wächst René auf und auch er macht, genau wie Michael, eine schwierige Kindheit durch. Schon früh sucht er sich falsche Vorbilder und so läuft sein Leben mehr und mehr aus dem Ruder.
5: Kriminalität, Drogen, Sex, Alkohol, Gewalt und Rapmusik. Schon mit 13 beschloss René Niebisch, dass er einmal ein solches Leben führen möchte, genau wie seine Vorbilder in den Musikvideos.
6: Dann dachte ich mir, ey, das ist geil, das Leben, ne? Genau das ist das, geil. Das war so Dr. Dre Eminem-mäßig, dachte ich mir, yeah, pump mal die Musik an, let's go. Wie sie dann mit den Karren da rumfahren sind und hier mit dem Geld, die halbnackte Frau. Ich dachte mir, genau dort will ich hin.
5: René ist fasziniert und begeistert. Auch er selbst macht Rap-Musik und das bedeutet ihm viel. Denn beim Rappen kann er seine schwierige Kindheit vergessen.
6: Ich bin geschlagen worden. Nicht nur mit der Hand, sondern auch mit dem Kochlöffel. Ich hatte nie so diese Beziehung zu meiner Mutter gehabt, wo ich wirklich mit ihr über alles reden konnte. Sie hat auch viel Alkoholproblem gehabt. Ich habe das oft auch mitbekommen, weil sie voll war. Mama und mein Stiefvater, die haben sich dann gestritten und da sind wirklich Sachen durch die Gegend geflogen. Das war halt nicht schön.
5: René kommt früh zu der Überzeugung, dass Frauen nichts wert sind. Er wird zum Frauenhasser.
6: Ich habe gar keinen Respekt mehr vor meiner Mutter gehabt. Wenn die irgendwie dumm mir gekommen ist, sage ich, ey, verpiss dich, du Hure. Dieses Bild, was ich von meiner Mutter hatte, hatte ich so auf andere Frauen produziert. Und jede Frau, die ich dann hatte, die hatte ich dann auch so behandelt. Sie ist geschlagen worden, die ist als Schlampe betitelt worden. Es waren für mich einfach nur, ich sag's grob, wie es ist, Miststücke halt. Das war für mich so wirklich wie so Abfallstücke, so Gegenstände. Ich habe die benutzt. Hauptsache viel Sex.
5: René empfindet geradezu Freude daran, Frauen Leid zuzufügen.
6: wenn ich irgendwie eine Frau kennengelernt habe, wenn ich so wirklich sie hatte, dann die Maske fallen gelassen, dann ging es ab. Und das ging schon in das Kranke über, also dieses Narzissmus. Ich habe die praktisch manipuliert, wo es nur ging, also wirklich psychisch krank gemacht.
4: Als René 17 Jahre alt ist, wandert die Familie nach Texas aus. Und hier kann René endlich so leben, wie er es sich gewünscht hat. Er schließt sich einer Gang an.
6: Ich wollte ja immer dahin, dachte ich mir, let's go. Drogen und so, alles klar, Frauen klar machen, kein Problem. Rappen war für mich kein Problem, dachte ich mir, let's go. Als ich mit Kokain schon so zu tun hatte, hatte ich schon lediglich wirklich Waffen um mich gehabt. Ob das Shotguns waren, AK-47, GTA-Lifestyle, genau das will ich. Bist dann da eingebrochen, hast dann das geklaut, da warst du kurz vorm Tod.
4: Es ist René egal, dass dieser Lebensstil gefährlich ist.
6: Wenn du da unterwegs bist, hast du Feinde. Du sagst einmal was Falsches, du wirst umgebracht, du wirst umgelegt. Die gehen an die Familie, die holen deine Familie. Die holen die Leute auch, die du liebst. Und es ist immer so, du stehst morgens auf, so lebe ich morgen oder nicht.
4: Für René sind die Gangmitglieder die wichtigsten Menschen seines Lebens.
6: Unser Hauptding war, wir sind eine Gang, wir sind eine Familie und du hältst zusammen.
4: Immer wichtiger werden ihm damals harte Drogen.
6: Kokain, da bin ich böse drauf hängen geblieben. Man fühlt sich wirklich mächtig.
4: Nach 3 Jahren merkt René, dass das Gangleben ihm nicht gibt, wonach er sucht.
6: Gefühlskalt, ich wurde immer leerer. Ich dachte mir jetzt, das wird mir alles hier zu viel in Amerika, alles viel zu grob. Ich gucke, dass ich hier schnell wegkomme.
4: Zurück in Deutschland will René sein Leben ordnen und beginnt eine Ausbildung als Systemelektroniker. Doch Drogensucht und Aggressivität beherrschen ihn weiterhin und durch Nachlässigkeit verliert er schließlich seinen Job.
6: Aber ich bin dann öfters mal nicht hin und habe auch keinen Krankenschein geprungen und der hat mich dann geschmissen.
4: Es folgen finanzielle Sorgen.
6: Eine Mahnung gekommen, zweite Mahnung, Inkassobriefe.
4: Damals geht René eine neue Beziehung ein und die Frau wird schon nach 1 Monat schwanger. René führt die Beziehung so, wie er es gewohnt ist.
6: Ich hatte Eifersuchtsprobleme, ich habe sie geschlagen.
4: Die Beziehung scheitert. Und erstmals in seinem Leben leidet René unter einer Trennung. Er verliert den Boden unter den Füßen, auch finanziell.
6: Meine Welt, die ist zusammengefallen. Ich hatte in 1 Monat 4 Pizzen gegessen. Ich war dünn, wirklich richtig dünn. Ich war irgendwann so hungrig, ich hatte nichts mehr zu essen gehabt. Bin ich hin, habe diese Cornflakes, habe ich praktisch unter der Couch habe ich rausgeholt. Die waren voller Schmutz. Ich habe Schimmel gegessen. Ich habe wirklich mit der Winterjacke in meinem Bett gelegen und 3 Decken auf mir. Das war eine richtig, richtig krasse Zeit. Und Geld ausgegeben für Essen? Nee, Ecstasy-Pillen. So viel wie geht.
4: Dann schreibt ihm die Ex-Freundin, dass sein Kind nun auf der Welt ist. Und René fühlt etwas Ungewohntes.
6: Ich habe mich voll gefreut. Da dachte ich mir, okay, krass, vielleicht ist das ein Neuanfang. Und ich bin dann hin, habe dann meinen Sohn habe ich dann gesehen. Und es war schön. Das war so, hoffentlich bekomme ich jetzt mein Leben in den Griff.
4: René macht sich auf und findet einen neuen Job. Als er jedoch versucht, mit der Kindesmutter erneut eine Beziehung einzugehen, scheitert dies, wie gehabt, an seiner Aggressivität. René resigniert und versinkt in Alkohol und Drogen.
6: Ich habe jeden Tag, habe ich bestimmt locker 5 Gramm geraucht, bald einen Kasten Bier und noch Jägermeister-Sekt. Ich habe alles reingepfeffert, was nur ging. Im Rotlichtmilieu unterwegs gewesen, habe dort meine Geschäfte gemacht in den Stripclubs, die Frauen mit nach Hause genommen.
4: Auf diese Art und Weise lebt René, bis ihm eines Abends etwas Ungewöhnliches passiert.
6: So in meinem Kopf hörst du diese Stimme, hör auf, mit den Drogen, Alkohol, so mit allem.
4: René will auf diese Stimme hören. Und tatsächlich gelingt ihm der Entzug. Und er lebt einige Wochen ohne Alkohol und Drogen. Doch dann wird er rückfällig Und jetzt gibt René sich endgültig auf.
6: Dann dachte ich mir, okay, gut, ich schaff's eh nicht. Also warum soll ich weitermachen? Ich scheiß auf alles, ich bring mich um. Und diese Gedanken, die gingen immer tiefer. René, du musst sterben. Dann kommt auf einmal so die Frage im Kopf, wer ich bin, woher ich komme, was ist der Sinn des Lebens?
4: René sucht nach Antworten im Internet.
6: Und auf einer Seite waren an der Seite Psalmen zu lesen. Der mich angesprochen. Und dann habe ich mir eine Bibel bestellt.
4: René beginnt, die Bibel zu lesen. Überrascht merkt er, wie sehr ihn dieses Buch immer mehr fasziniert.
6: Ich habe mir vorgenommen gehabt, jeden Tag Minimum 45 Minuten zu lesen. Habe ich durchgezogen. Das hat mich wirklich so richtig gefesselt. Ich habe keine Musik zu dem Zeitpunkt, kein Fernsehen, nichts, nada. Es war nur die Bibel und ich. Und als ich im Johannesevangelium angekommen bin, bin ich zusammengebrochen. Habe dieses Gefühl erstmal von Liebe bekommen. Das habe ich noch nie zu spüren bekommen. Wirklich, wirklich dieses, wow, ich bin angekommen. Ich habe am Boden gelegen, wirklich, ich habe geheult. Und Gott hat zu mir gesagt, du gehörst mir, René. Du lebst jetzt dein Leben für mich und ich mache dich neu. Ich werde dir den Weg zeigen.
4: Für René wird Gott immer wichtiger.
6: Dann legt mir auf einmal Gott aufs Herz, René, schreib mal deine ganzen Sünden auf. So, was dir gerade einfällt, schreib's auf. Vielen Menschen habe ich Unrecht getan und er hat zu mir gesagt, René, du gehst jetzt hin, all die Menschen, die du aufgeschrieben hast, und entschuldigst dich bei denen. Bei der Mutter von meinem Sohn habe ich angefangen, mich entschuldigt für meine Taten.
4: René entschuldigt sich bei vielen Menschen. Er beginnt, ein anderes Leben zu führen.
6: Gott habe ich vertraut. Er hat mir praktisch einen Psychologe, einen Psychiater und einen Suchtberater zur Seite gestellt, wo ich jeden Monat hingegangen bin. Und das hat mir geholfen. Ich bin befreit worden von den Drogen, vom Alkohol. Auf dieser Gangsterschiene habe ich nichts mehr zu tun.
4: Früher wollte René ein harter Gangster sein. Heute hat er ein Herz für Menschen mit Suchtproblemen.
6: Ich weiß ganz genau, keiner kann so tief fallen, damit Gott ihn nicht da rausholen kann. Mein Herz brennt wirklich für diese Menschen, dass die wirklich von diesen Drogen wegkommen. Ich versuche definitiv, Menschen zu helfen, für Menschen da zu sein. Also Gott hat mich da schon 180 Grad gedreht.
4: Der Glaube an Gott hat René und sein Leben völlig verändert.
6: Für mich fängt kein Tag an ohne Gott. Und danke Gott erstmal. Ich habe ein Dach über dem Kopf, ich habe Essen, ich habe jetzt einen anständigen Job, ich habe Kontakt zu meinem Sohn, ich habe ein klares Leben, ich bin gesegnet.
0: René führt heute ein Leben, in dem der christliche Glaube eine wichtige Rolle spielt. Er ist sich sicher, dass es Gottes Liebe war, die ihn erreicht und sein Leben auf den Kopf gestellt hat. Mehr dazu von Andreas.
1: Der inzwischen verstorbene Pastor und Theologe Tim Keller hat folgende Aussage geprägt. Du bist ein schlimmerer Sünder, als du je gedacht hast. Und du bist geliebter, als du je zu hoffen wagtest. Und damit stellt er zwei Aussagen in den Raum, die unseren Blick aufs Leben und auch auf uns selbst ziemlich auf den Kopf stellen. Bin ich wirklich so ein verdorbener, böser Mensch? Dieses Konzept vom Menschen ist heute überhaupt nicht populär. Wider besseres Wissen glaubt man doch von sich, dass man im Grunde eigentlich ganz gut sei oder zumindest okay. Ja klar, es gibt Ausrutscher, keiner ist perfekt, jeder hat seine Fehler und so weiter. Aber anzuerkennen, dass eigentlich jeder Mensch imstande ist, wirklich egoistisch und lieblos zu handeln, damit haben wir es schwer. Die Bibel ist da klarer. In Römer 3 schreibt Paulus, alle sind vom Weg abgewichen. Es gibt keinen, der wirklich aus reiner Güte handelt, keinen einzigen. Automatisch regt sich da in uns Widerstand. Es sei denn, man hat bereits erlebt, wie sehr man über sich selbst enttäuscht sein kann und hat deshalb erkannt, dass man ein erlösungsbedürftiger Mensch ist. Die Bibel aber bleibt dabei nicht stehen. Die andere Aussage, die unser Leben auf den Kopf stellt, wiegt unser Dilemma bei weitem auf. Denn obwohl ich erlösungsbedürftiger bin, als ich meist wahrhaben möchte, finde ich bei Gott eine Annahme, die größer und liebevoller ist als meine Vorstellungskraft. Aus menschlicher Sicht würde ich sowas nicht zu hoffen wagen, weil es diese Liebe und Annahme in dieser Welt nicht gibt. Diese Liebe ist nicht von dieser Welt, sie kommt aus Gottes Dimension. Und sie kommt durch Jesus. In Römer 5 heißt es deshalb, Gott hat seine Liebe zu uns dadurch bewiesen, dass Christus für uns starb, als wir noch Sünder waren. Gott aber stellt nicht nur unsere menschlichen Vorstellungen auf den Kopf, sondern stellt unser Leben auf ein neues Fundament. Die Bibel spricht von einem neuen Leben, wie es auch Paulus im 2. Korintherbrief beschreibt. Wer mit Christus lebt, wird ein neuer Mensch. Er ist nicht mehr derselbe, denn sein altes Leben ist vorbei. Ein neues Leben hat begonnen. Wie wär's? Wollen wir beten? Herr Jesus Christus, wir verstehen, dass du uns als Erlöser von unserem alten und oft auch missratenen Leben, Ansichten und Handlungsweisen erlöst, um uns ein neues Leben mit einer anderen Grundlage und Perspektive zu schenken. Wie du das machst, bleibt oft ein Geheimnis des Glaubens. Aber wir wünschen uns dein Handeln in unserem Leben. Amen.
4: Falls Sie persönlich mit jemandem beten möchten, die Gebetshotline ist jetzt geschaltet. Für Deutschland wählen Sie 040 18 18 88 00. Für Österreich lautet die Nummer 0049 40 18 18 88 00. Und für die Schweiz 044 57 50 270.
0: Sicherlich haben auch Sie es schon miterlebt, dass jemand in Ihrer Familie oder im Bekanntenkreis an einer Katarakt erkrankte. Bekannter ist die Bezeichnung grauer Star. Es beginnt damit, dass die Betroffenen zunehmend undeutlich sehen. Und wenn nichts dagegen unternommen wird, kann es zur Erblindung kommen. In Deutschland ist die Behandlung inzwischen nur noch eine meist ambulante Routine-OP. Das ist in Südafrika anders.
3: Nosayini zog bei ihrer Tochter ein, um mehr Zeit mit ihr und den Enkeln zu verbringen. Kurze Zeit danach bekam sie in beiden Augen Katarakte.
7: Zuerst sah ich bloß verschwommen, dann plötzlich sehr schlecht. Ich war verwirrt und hatte Angst. Ich bin erst 67 Jahre. Ich bin zu jung, um blind zu sein. Ich gehe nicht mehr alleine raus aus Angst zu stürzen und mir die Beine zu brechen. Ich habe Angst, den Herd zu benutzen, weil ich nichts sehen kann und Feuer verursachen und verbrennen könnte.
3: Während ihre Familie dem Alltag nachgeht, verbringt Nosayini ihre Zeit drinnen.
7: Wenn meine Enkel in der Schule sind, bin ich allein. Ich versuche, mich nicht zu sorgen. Ich weiß ja, dass sie bald wiederkommen. Ich sitze hier drinnen und denke, wenn ich nur sehen könnte. In der Bibel heißt es, bittet, so wird euch gegeben, suchet, so werdet ihr finden. Wenn ich alleine bin und die Tür geschlossen ist, bete ich, Vater, hab Gnade mit mir.
3: Die Familie hörte von Grace Vision, einer Einrichtung, die von Operation Blessing unterstützt wird. Sie baten um Hilfe und bald konnte die Operation geplant und bezahlt werden.
7: Ich weiß nicht, was ich ohne euch getan hätte, denn ich hätte die Operation niemals bezahlen können. Ich dachte, ich würde nie wiedersehen. Es lief reibungslos. Ich hatte nicht einmal Schmerzen. Jetzt kann ich sehen und mein Herz ist voller Glück. Als ich das erste Mal wieder sah, erwachte mein ganzer Körper zum Leben. Ich kann nach draußen gehen und im Garten arbeiten. Ich kann sehen. Ich kann überall hinsehen. Wenn die Kinder jetzt zur Schule gehen, gehe ich mit ihnen nach draußen und winke zum Abschied. Wenn sie nach Hause kommen, habe ich schon Essen gekocht. Ich bin so glücklich. Mein Herz ist überwältigt von Freude. Gott segne und behüte euch. Ich bete, dass viele andere auch eine solche Hilfe erhalten. Vielen Dank.
0: Oh, wie schön, dass Nosayini jetzt wieder am Familienleben teilnehmen kann.
1: Das ist richtig schön zu sehen. 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
0: Heute erzählten Menschen, wie sie ein neues Leben beginnen konnten, weil sie zum Glauben an einen liebenden Gott fanden.
1: Ja, und wenn Sie jetzt Fragen dazu haben oder ein Anliegen haben, bei dem Sie sich Gebetsunterstützung wünschen, rufen Sie gerne an. Unsere Mitarbeiter bei der Gebetshotline sind gerne für Sie da.
0: Danke, dass Sie heute mit dabei waren und wir freuen uns, wenn Sie auch das nächste Mal wieder einschalten.
1: Ich sage auf Wiedersehen. Tschüss.
0: Machen Sie es gut.

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1: Glaubst du, man muss ein guter Mensch sein, um in den Himmel zu kommen? Wenn du das glaubst, dann bist du einem der größten Volksmythen über den christlichen Glauben aufgesessen. In diesem Video erkläre ich dir, was es wirklich braucht, um Gott zu gefallen. Hallo und herzlich willkommen bei Antworten aus der Bibel. Es gibt Mythen, die halten sich hartnäckig in unserer Gesellschaft. So glauben zum Beispiel viele, dass Stiere aggressiv auf die Farbe Rot reagieren. In Wahrheit erkennen diese Tiere die Farbe Rot nicht einmal, denn sie sind farbenblind. Oder wir sind uns sicher, dass Wespen und Bienen uns stechen können, Hummel jedoch nicht. Doch auch Hummel können stechen, sie tun es einfach viel seltener. Oder eben wir glauben, um Gott zu gefallen, um in den Himmel zu kommen, müssen wir ein vorbildliches Leben führen. Am Schluss unseres Lebens würde Gott unsere guten gegen unsere schlechten Taten abwägen. Und wenn die Waage zu unseren Gunsten ausschlägt, springt die Himmelstüre auf. Das denken wir. Gleich vorweg, in der Bibel lesen wir, dass wir nur durch Gottes Gnade gerettet werden. Nirgends steht, dass unsere Leistung zählt. Die Vorstellung, ein guter Mensch kommt in den Himmel, die ist stark geprägt von unserer Leistungsgesellschaft. Aus Gnade, da gibt es bei uns schlichtweg nichts. Wir müssen leisten, um in der Arbeitswelt erfolgreich zu sein. Wir müssen gehorchen, um nicht mit dem Gesetz in Konflikt zu geraten. Und wir müssen angepasst und herausgeputzt leben, um anderen Menschen zu gefallen, etc. Doch auf Gott und auf den Himmel lässt sich das einfach nicht anwenden. Denn weißt du, wir Menschen, wir haben uns so sehr gegen Gott verschuldet, dass sich das nicht einfach mit ein paar guten Taten wieder hinrichten lässt. Wenn wir vor Gott stehen, dann wird diese Waage so sehr zu unseren Ungunsten ausschlagen, dass die paar guten und selbstlosen Charaktereigenschaften von uns nicht ins Gewicht fallen werden. Du kannst also noch so fest versuchen, ein guter Mensch zu sein, es wird nicht reichen. So sagt es mindestens die Bibel. Was wir Menschen brauchen, das ist Rettung. Und genau das ist es, was Gott in seiner Gnade schenken möchte. Wir lesen in der Bibel im Epheserbrief diese eindrückliche Beschreibung von Gottes Gnade. Hier steht, noch einmal, durch Gottes Gnade seid ihr gerettet, und zwar aufgrund des Glaubens. Ihr verdankt eure Rettung also nicht euch selbst, nein, sie ist Gottes Geschenk. Sie gründet sich nicht auf menschliche Leistung, so dass niemand vor Gott mit irgendetwas groß tun kann. Durch Gottes Gnade seid ihr gerettet. In unserer Welt ist Gnade ja immer etwas Ungerechtes. Also wenn eines meiner Kinder Schokolade klaut und ich es dabei erwische und dann für einmal gnädigerweise auf die Bestrafung verzichte, weißt du, was dann die anderen beiden Kinder lauthals rufen? Das ist ungerecht. Uns hast du das letzte Mal bestraft. Gnade ist in unserer Welt immer ungerecht, weil auf die Strafe verzichtet wird. Das wäre, als würde ein Richter bei einem überführten Bankräuber ein Auge zudrücken. Doch von Gott wissen wir, dass er ein 100% gerechter Richter ist. Aus diesem Grund wird eben in unserem Fall nicht auf die Strafe verzichtet. Jesus Christus, er trägt die Strafe für uns stellvertretend. Gott ist wie der Richter, der die Strafe ausspricht und sie danach selbst trägt. Und da Gott uns das in keiner Weise schuldig war, ist es, wie wir in diesem Bibeltext gelesen haben, ein absolutes Geschenk von Gott an uns. Das bedeutet, du kannst dich nicht retten durch deine Leistung. Gott liebt dich so sehr, dass er seinen Sohn Jesus Christus auf diese Welt geschickt hat, damit du, wenn du an ihn glaubst, gerettet wirst. Durch Gottes Gnade seid ihr gerettet, und zwar aufgrund eures Glaubens. Wenn du das verstehst und wenn du anfängst, täglich in dieser Gnade zu leben, dann wirst du eine wunderbare Befreiung erleben. Gottes Gnade bedeutet, du genügst genauso, wie du bist. Es braucht nicht mehr. Es reicht. Du bist general begnadigt. Gnade bedeutet, du musst dich auch nicht mehr schuldig fühlen. Gott nimmt dir dein schlechtes Gewissen weg, egal wie groß deine Schuld ist. Ich habe vor einigen Jahren einen Mann mit dem Namen Besnik kennengelernt. Besnik, das war ein Kämpfer der kosovarischen Befreiungsarmee UÇK. Als ich ihm erzählte, dass Jesus ihm alle seine Schuld vergeben könne, da schaute er mich ungläubig an. Er fing an, mir von seinen Gräueltaten zu erzählen, die er in diesem Kosovo-Krieg verübt hat und dass er heute noch nicht schlafen kann und dass diese Schuld wie eine Tonne auf seiner Schulter wiegt. Und gemeinsam brachten wir auf unseren Knien seine Last zu Jesus. Besnik weinte und bat Gott um Vergebung. Und er wurde zu einem neuen Menschen. Jesus, der warf seine Last ins tiefste Meer und der begnadigte ihn. Gnade bedeutet, du musst dich nicht mehr schuldig fühlen. Du genügst genauso, wie du bist. Ich möchte dich ermutigen, dieses Geschenk von Gott anzunehmen. Gleich jetzt, und zwar das ganze Paket. Vielleicht hast du Jesus noch nie in dein Leben eingeladen. Dann mach das gleich jetzt. Auf meiner Webseite gabrielhessler.com findest du einen Link mit dem Titel Jesus nachfolgen. Vielleicht kennst du Jesus aber auch schon lange und heute hast du realisiert, dass du Gottes Gnade immer nur halb vertraut hast. Dann nimm heute dieses unverdiente Geschenk ganz in Anspruch. Fang heute an, ganz aus der Gnade herauszuleben. Das war's für heute von Antworten aus der Bibel. Ich danke allen, die diese Sendung liken, teilen und unterstützen. Du hilfst somit, das Evangelium möglichst vielen Menschen zugänglich zu machen. Wir sehen uns beim nächsten Mal. Bis dann. Bye.

0: Meine sehr verehrten Damen und Herren, herzlich willkommen bei Real Talks, die Show mit Flo Stielper. Heute zu Gast Künstler und Musiker Thomas und Florence Enns von Könige und Priester. Christopher Schacht, nur mit 50 Euro reiste er um die ganze Welt. Sowie Student und Minimalist Simon Hohlwein. Und hier ist er, Ihr Gastgeber, Flo Stielper.
1: Herzlich willkommen zur dritten Ausgabe von Real Talks, die hoffentlich inspirierende Show mit Flo Stielper. Bei Real Talks geht es übrigens um echte Menschen. Es geht um Menschen, die uns mit reinnehmen in ihre Lebensgeschichte, in ihre Zweifel, Struggles, Sorgen, aber auch in ihre Highlights und Erfolge. Ich bin auf der Suche nicht nach geskripteten und flachen Antworten, sondern ich suche authentische Antworten, tiefe Antworten und auch Fragen. Menschen leben unterschiedlich, Menschen glauben unterschiedlich und in dieser Vielfalt liegt für mich das Inspirierende. Wir haben heute ein richtig starkes Thema am Start, absolut relevant, passt zu unserer Zeit heute. Und das Thema lautet, ist weniger wirklich mehr? Unser Leben zwischen Verzicht und Konsum, darum geht's heute. Ich persönlich, ja, so wie die meisten Zuschauer auch, sind Teil der westeuropäischen Konsumgesellschaft. Und gerade als Mitglied dieser Konsumgesellschaft finde ich es wichtig, dass wir uns mit dem Thema auseinandersetzen. Ich will uns mal so ein paar Zahlen zum Warmlaufen geben, oder? Ein Mensch in Westeuropa besitzt im Durchschnitt 10.000 Dinge. Menschen in Afrika besitzen im Durchschnitt 400 Dinge. Das Absurde bei der ganzen Thematik ist, von diesen 10.000 Dingen gebrauchen wir nur 20% regelmäßig. Alle anderen gebrauchen wir gar nicht oder nur selten. Es gibt 5,3 Milliarden Kleidungsstücke nur in Deutschland. Davon werden 2 Milliarden gar nicht oder nur ganz selten getragen. 95 Kleidungsstücke besitzt jeder Deutsche im Schnitt. Ich will diese Zahlen eigentlich gar nicht groß bewerten. Ich will sie einfach mal so im Raum stehen lassen. Fakt ist, glaube ich, es wird klar, dass wir in der Konsumgesellschaft leben und dass dieser Konsum auch immer mehr zunimmt. Und genau über dieses Thema will ich mit meinen Gästen heute nachdenken. Ich freue mich mega drauf. Konsum ist auch ein gutes Stichwort, weil wir haben eine Gruppe von Außenreportern losgeschickt, um Leute zu ihrem Konsumverhalten zu befragen. Und wir sind auf eine sehr, sehr interessante Persönlichkeit gestoßen. Viel Spaß bei Lachen tut gut.
2: Entschuldigen Sie? Entschuldigen Sie? Hätten Sie einen Moment?
3: Was ist los? Wer sind Sie? Was wollen Sie?
2: Wir sind das Reporterteam von Real Talks. Aha. Und interviewen Menschen in Bezug auf ihr Konsumverhalten. Mhm. Hätten Sie eine Minute Zeit?
3: Also Real Talks kenne ich. Ich war da. Ich war sogar eingeladener Gast. Das ist doch diese Sendereihe von diesem Flo Stümper. Ich finde höchst bedenklich und man hat mich auch nicht gern gesehen als jemand, der die Wahrheit spricht und nichts als die Wahrheit. Zeit habe ich eigentlich auch keine. Ich muss zur Tamara heim, wir haben Bibelstund.
2: Also, wir haben ja ganz schön heftig eingekauft. Ist das für eine Feier oder ist das für die Woche?
3: Aber denken Sie hin, also Feier finde ich höchst bedenklich, jetzt einfach aus der biblischen Sichtweise, ist einfach unser Wocheneinkauf. Ich muss sagen, die Tamara und ich, wir leben sehr bescheiden. Wir essen zum Beispiel nur einmal am Tag Fleisch. Also in der Früh esse ich ein Wurst, abends esse ich einen Fleischsalat, aber das ist ja kein Fleisch. Und am Freitag gibt es gar kein Fleisch. Also in der Früh schon Wurst, abends schon Fleisch, Salat, aber ist ja kein Fleisch. Da gibt es wegen unserem Herrn halt Fisch.
2: Okay, sehr interessant. Ja. Achten Sie bei Ihrem Einkauf auf die Herkunft der Produkte und die Arbeitsbedingungen, unter denen die Produkte hergestellt werden. Achten Sie auf das Fairtrade-Siegel.
3: Also meinen Sie jetzt die Siegel? Siegel, ja, also auf die Siegel, die sieben Siegel achte ich sehr genau. Warten Sie, ich hole mal schnell meine Bibel. Also es ist nicht meine Bibel, sondern die Bibel mein Audi. Der Audi ist auch nicht mein Auto, mein Auto ist bei Mercedes in der Werkstatt. Aber das gehört der Tamara. Und es ist auch so eine Sache, schauen Sie, in der Bibel steht ja auch, man soll schauen, wo sein Herz ist. Also wo der Schatz ist, da ist auch der Herz. Bei mir ist kein Problem. Ich komme ohne den Mercedes für eine gewisse Zeit super klar, nehme ich halt den Audi von der Tamara. Also jetzt wollen ich will die Bibel holen. Na, warten Sie jetzt kurz. Okay. Also, schauen wir doch einmal. Siegel, Voltner. Die Siegel, ja. Also es gibt 7 Siegel in der Offenbarung. Die Offenbarung ist eh mein Lieblingsbuch, muss ich sagen. 7 Siegel, das 6. Siegel, Siegel des Zorns. Das ist mein Lieblingssiegel. Ja, und ich achte auf drauf. Ich achte auf die Siegel,
2: Sie hören mir ja gar nicht richtig zu.
3: Ja?
2: Es geht mir nicht um die 7 Siegel der Offenbarung, sondern um das Fairtrade-Siegel. Das ist eine Kennzeichnung von Produkten, die unter besonders fairen Arbeitsbedingungen hergestellt werden. Achten Sie darauf?
3: Habe ich noch nie gehört. Arbeitsbedingungen werden doch kontrolliert, ist doch nicht meine Sache. Also, und wir kaufen halt möglichst billig. Darauf achte ich, auf den Preis. Möglichst billig. So, und jetzt muss ich los. Nur falls Sie jetzt denken, das ist übrigens der Wein fürs Abendmahl heute Abend. Wir sind 6 Personen, also alles gut, alles gut. Danke fürs Gespräch. Ja. Wir müssen jetzt tschüss, danke, danke, ja, Shalom.
1: Willkommen zurück im Studio. Vielen Dank, Gottfried. Meine nächsten Gäste sind Freunde von mir. Ich freue mich mega, dass Thomas Enns und Florence Joy von Könige und Priester heute hier am Start sind. Viel Spaß mit Ihnen live aus dem C-Werk in Nürnberg.

0: Thomas Enz live aus dem CeBIT in Nürnberg. Come on, Crew, wir geben den beiden mal einen riesen fetten Applaus. Yes. Herzlich willkommen, ihr beiden. Schön, dass ihr da seid. Ihr habt gerade den Song Auf dem Weg performt. Ist die neue Single eurer Band, Könige und Priester. Nehmt uns mal kurz mit rein, um was geht's bei dem Song?
1: Also wir haben in der Zeit, in der Corona-Zeit, zwei Songs geschrieben, die uns sehr auf dem Herzen brannten. Das eine war Ich lasse los, weil wir sehr viel in dieser Zeit loslassen mussten. Und der zweite Song war Wir sind auf dem Weg. Wir sind tatsächlich auf dem Weg. Wir haben ein Ziel. Und manchmal verwischt so der Fokus und dann muss man irgendwann mal zu dem Punkt kommen, ich muss mal neu sortieren und den Fokus nochmal neu richten. Und das haben wir mit diesem Song.
2: In der zweiten Strophe singen wir von einem Plan. Und das finde ich halt so grandios, gerade in dieser Zeit, wo so viele Dinge wegbrechen um uns herum, dass es einen Plan gibt, den Gott für uns hat und wir dürfen Teil von diesem Plan sein. Und das finde ich einfach mega. Und ich glaube, wir wollen auch ermutigen, einfach Hoffnung nicht aufzugeben, den Frieden zu bewahren im Herzen. Ne? Ja. Das, was er in uns hineingelegt hat, dass wir daran festhalten. Und auf dem Weg, den wir sind, ja, mit Höhen und Tiefen, aber einfach daran festhalten wollen.
0: Voll gut. Auf jeden Fall saustarker Song, krasse Message, absolut ermutigend, finde ich richtig gut. Mit Könige und Priester seid ihr jetzt schon einige Jahre unterwegs, so. Ich habe es auch ein bisschen verfolgt, haben uns ja auch schon öfters mal auf der einen oder anderen Bühne gesehen, immer herrlich euch zu sehen. Was ist so die Vision, die euch als Band, als Family antreibt?
1: Wir wollen Brücken bauen zwischen Menschen. Wir wollen Brücken bauen zwischen Konfessionen. Das haben wir jetzt über ein Jahrzehnt gemacht.